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1: 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Heute gibt's ein fütterlicher Schuraske, heute kommen wir die Kuri zu Hause. Oh ja, so.

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1: 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Und da ist an der Boutique stillgehalten und hat der Mann gesagt, der eine, der mit so einem Fleisch Schnaps und der kennt mit Kapiski von Schlangen. 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Das wäre kein Schlangen, das unten, da kann man den Schnaps nicht trinken.
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1: Ja, der Irno und die Saldi Baraska, 3. 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
2: Oh.

0: 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Gibt's noch ein bisschen besser essen. Sondas, gibt's ein tipo Fleisch. In der Woche hat's immer plus Mehl zu scammen. Jo.
1: Fast dann.
0: Deswegen sage ich immer für die Jungheit. Der wisst nicht, was mehr schon mitgemacht. Und unsere Ältere, so viel schlimmer. Heid wollte die Brille, die Zeit wäre schlecht. Der wisst ja gar nicht, was der soll. Der müsst ihr auf die Schniss kriegen, ja. Auf die Schniss hauen, den Brille. So dumm sich anstellen, sondern die Zeit wäre so schlecht. Der lebt auf Gold und wisst nicht, warum. 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Ai, ai, ai, que decepção aí no Campeonato Brasileiro. O Grêmio perdeu em casa de virada pro Vasco. É, olha só. Contigo. Tá tudo empatado aí, esse Grêmio Internacional, Vasco da Gama. É, tudo aí perando no Cai Cai.

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1: 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Ja, das war wie die Frau gesagt hat, ist in der, bei den Nachbarschleid ist das hin, hat sie gesagt, oh, das ist ein Elend bei uns daheim. Ich habe weiß, uns 3 Semanen, que o marido não me come mais, ele tá doendo. Wie war das?

0: Brigade Romildo und Yvonne Prediger, aber heute nicht, sondern heute noch Muckerbrot, noch mal Jock, aber du.
1: Schwarz-braunes Mädchen, du hast einen schönen Hals.
0: Oh Maria, alles gut. Ja, die Maria Lanz ist José Nacio Kohn von Bayro Medianera heute.

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1: Trofaga Ponte. Opa! Mano, que só spiel mo mich ein Stück Musik. Und dann spiele ich dem so ein Stückchen, dann geht ein anderer Musik rein. Stück ist ein Stück.
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1: Que só der Mann ja hat einen Haufen Sticker Vieh. Ja, und oh, was haben sie dann? Sticker? Muss man ganz, ganz viel haben, dann hört man was davon.
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1: Das ist gerade so wie der Papa sagt, über der Kuri krabbelt man ohne den Keller die Eier holen. Hat der Kuri gesagt, ja Papa, ohne im Keller ist kein Keller mehr. Ohne kannst du nicht den Shop und ohne die Milch hingehen.

0: Nós estamos agora 10 horas e 10 minutos.
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0: 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Olha só, gibt's Kartoffelsalat und noch ein Schweineschuraske. 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
0: Nada, soltamos assim de Jura. Weißt du, die junge Zeit, wo der Mann war so mächtig, wispelig, schlimm, der hat ja nicht genug geredet. Die Frau, gibt nichts. Bin so älter, gibt's ihn noch her. Immer gerade die Frau ums bei dem Mann, wollte was haben. Er hat gesagt, die Jungen, wenn ich jung war, habe ich mir nichts gegeben. Und heute, der mir gern, kann ich nehmen. Sie, die Ort geht an zu Ehren.

Warum? Porque? Hat er gesagt, ob wir einen Stick gespielt haben. Ist genug. Er hat gesagt, ein Stick durch mich spielen, kann wohl auch sein. Ein Stick ist genug, gell? Ja, dann spielen wir jetzt einen Tango. Ja, er hat gesagt, ein Stück ist ein Stück. Hat er gesagt, er leitet dann die Leiden Haufen Stück auf Vieh. Jetzt wissen, ob es der Kopf war oder die Vieh ist, wo da rumgelaufen sind. Jawohl. Jetzt sage ich, schicke noch einen Tango para você. Ja, der Tango ist die Musik, wo sie rumtrampeln. Dreht er sich dann auf die Vieh.